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1: Bei der Entgleisung eines Regionalzugs in Nordfrankreich sind am Abend mindestens 44 Menschen verletzt worden. Der Zug mit 180 Passagieren an Bord war in der Normandie unterwegs. Ein Waggon ist umgekippt. Vier weitere sind aus den Schienen gesprungen. Saudi-Arabien schaltet nach Angriffen eine wichtige Pipeline ab. Die Leitung, die Öl vom Persischen Golf zum Roten Meer bringt, wurde in den Regionen Riad und Medina angegriffen. Es gibt mehrere Verletzte. Der US-Bundesstaat verklagt jetzt den Kosmetikkonzern L'Oréal. Das Unternehmen soll Hinweise auf ein Krebsrisiko verschwiegen haben. Betroffen sind die Haarglättungsmittel der Marke. L'Oréal weist die Vorwürfe zurück. Arizona ist der erste Bundesstaat, der wegen des mutmaßlichen Krebsrisikos von Haarglättungsmitteln klagt. US-Popstar Lady Gaga ist Mutter geworden. Die 40-jährige Sängerin und ihr Verlobter Michael Polanski sind Eltern. Das berichten die US Boulevard, Platte, Page 6 und People. Nähere Angaben zum Baby gibt es noch nicht.
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4: Es ist richtig frisch jetzt in der Früh, 9 Grad bei euch in Lofer, 10 in Graz oder 12 in Eisenstadt. So frisch bleibt es aber nicht. Die Temperaturen klettern heute auf die 18 bis 24 Grad und die Sonne heute euer Plus 1. Von Vorarlberg bis Kärnten fast nur Sonnenschein. Morgen am Sonntag dann nicht mehr ganz so freundlich, ein Mischmasch aus Sonne und Wolken. Vereinzelt gibt es noch wieder ein bisschen Regen. Das ist euer Verkehrsupdate. Eine Meldung in Vorarlberg, A14 Richtung Innsbruck bei Bregenz. Da ist der Pfändertunnel gesperrt. Im Tunnel steht ein defekter LKW. Also da am besten ausweichen. Das geht über die L190 und durch das Bregenzer Stadtgebiet. Ansonsten läuft's gut und vor allem sichere Fahrt.
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1: Bei der Entgleisung eines Regionalzugs in Nordfrankreich sind am Abend mindestens 44 Menschen verletzt worden. Der Zug mit 180 Passagieren an Bord war in der Normandie unterwegs. Ein Waggon ist umgekippt. Vier weitere sind aus den Schienen gesprungen. Saudi-Arabien schaltet nach Angriffen eine wichtige Pipeline ab. Die Leitung, die Öl vom Persischen Golf zum Roten Meer bringt, wurde in den Regionen Riad und Medina angegriffen. Es gibt mehrere Verletzte. Der US-Bundesstaat verklagt jetzt den Kosmetikkonzern L'Oréal. Das Unternehmen soll Hinweise auf ein Krebsrisiko verschwiegen haben. Betroffen sind die Haarglättungsmittel der Marke. L'Oréal weist die Vorwürfe zurück. Arizona ist der erste Bundesstaat, der wegen des mutmaßlichen Krebsrisikos von Haarglättungsmitteln klagt. US-Popstar Lady Gaga ist Mutter geworden. Die 40-jährige Sängerin und ihr Verlobter Michael Polanski sind Eltern. Das berichten die US Boulevard, Platte, Page 6 und People. Nähere Angaben zum Baby gibt es noch nicht.
2: Für ganz Österreich heute ganz viel Sonne dabei, am meisten in Vorarlberg und Tirol. Auch einen Ticken wärmer als gestern, 18 bis 24 Grad gehen sich heute aus. Jetzt in der Früh aber noch recht frisch, unter 12 Grad in allen Hauptstädten. Ich hoffe, ihr habt was zum Drüberwerfen mit. Morgen dann ein Mix aus Wolken und Sonne, es bleibt aber warm mit bis zu 25 Grad. Das ist der Blick auf Österreichs Straßen, euer Verkehrsupdate mit Good News in Vorarlberg. A14 in beiden Richtungen bei Bregenz. Die Sperre vom Pfändertunnel ist aufgehoben. Ihr kommt wieder ganz normal voran. Eine Tunnelsperre gibt's aber jetzt in Kärnten. A2 Richtung Italien zwischen Völkermarkt West und Grafenstein. Der Choralmtunnel ist gesperrt. Am besten ausweichen. Das geht über die B70. Ansonsten läuft's gut und sichere Fahrt.
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Schönen guten Morgen, ich bin Sine Ax. Jetzt mal ganz gemütlich wach werden, vielleicht die Kaffeemaschine anwerfen. Wir kümmern uns um die Musik. Die Pretenders habe ich gleich. Und jetzt, aha, wünsche ich einen guten Start in den Samstag.

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Da ist der Samstag, das Wochenende mit den größten Hits der 80er. Schönen 12. September, ja, Radio Super 80s. Und kommenden Montag wird es dann ja auch für alle übrigen Bundesländer ernst. Die Schule beginnt wieder. Und dann heißt es wieder eingrooven, früh aufstehen und so weiter. Wir grooven uns jetzt mal ein in den Samstag. Und wie gewohnt hier bei uns mit euren Lieblingshits hier auf Radio Super 80s. Und gerne auch eure Musik wünschen. Bitte einfach abgeben auf super80s.at. Wir freuen uns auf eure Musikwünsche.

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1: Saudi-Arabien schaltet nach Angriffen eine wichtige Pipeline ab. Die Leitung, die Öl vom Persischen Golf zum Roten Meer bringt, wurde in den Regionen Riad und Medina angegriffen. Es gibt mehrere Verletzte. Der US-Bundesstaat verklagt jetzt den Kosmetikkonzern L'Oreal. Das Unternehmen soll Hinweise auf ein Krebsrisiko verschwiegen haben. Betroffen sind die Haarglättungsmittel der Marke. L'Oreal weist die Vorwürfe zurück. Arizona ist der erste Bundesstaat, der wegen des mutmaßlichen Krebsrisikos von Haarglättungsmitteln klagt. US-Popstar Lady Gaga ist Mutter geworden. Die 40-jährige Sängerin und ihr Verlobter Michael Polanski sind Eltern. Das berichten die US-Boulevard, Platte, Page 6 und People. Nähere Angaben zum Baby gibt es noch nicht. Bei der Entgleisung eines Regionalzugs in Nordfrankreich sind am Abend mindestens 44 Menschen verletzt worden. Der Zug mit 180 Passagieren an Bord war in der Normandie unterwegs. Ein Waggon ist umgekippt. 4 weitere sind aus den Schienen gesprungen.
2: Es herbstelt schon so richtig. Nach dem gemütlichen Freitag gestern ist perfektes Samstagwetter mit viel Sonne für ganz Österreich mit 18 bis 24 Grad. Die meiste Sonne bei euch in Vorarlberg und Tirol. Morgen am Sonntag dann teils freundlich, teils unbeständig. Da kann es auch immer mal wieder runterregnen. Das ist der Blick auf Österreichs Straßen. Da läuft's richtig gut. Aktuell sehe ich da keine Unfälle, Staus oder längeren Verzögerungen. Also gute Fahrt euch.
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schönen Samstag. Guten Morgen hier auf Radio Super 80s. Freue mich sehr, dass ihr mit uns aufsteht. Ich bin Stine Ax und sag nur, what a feeling. Irene Cara jetzt für euch.

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das Wochenende mit den größten Hits der 80er und am Samstagabend mit den 80s neu gemixt. An den Turntables heute wieder unser super 80s DJ Hannes Brunück. Ab 19 Uhr geht's da los mit der Super Disco. Genau der richtige Beat für den Samstagabend.

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Schönen guten Morgen, heute am Samstag, den 12. September und nächste Woche am Donnerstag, da ist schon der 17. 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
1: Die Präsidentin der Wirtschaftskammer, Martha Schulz, wünscht sich kürzere Sommerferien. Statt der derzeit 9 Wochen sollen es nur noch 6 Wochen sein. Als Hauptargument nennt sie in einem Interview die Situation der Mütter, die noch immer die meiste Care-Arbeit übernehmen würden. Sowohl aus ihrer Branche als auch aus anderen Bereichen höre sie Klagen über die langen Sommerferien. Der US-Bundesstaat verklagt jetzt den Kosmetikkonzern L'Oréal. Das Unternehmen soll Hinweise auf ein Krebsrisiko verschwiegen haben. Betroffen sind die Haarglättungsmittel der Marke. L'Oréal weist die Vorwürfe zurück. Arizona ist der erste Bundesstaat, der wegen des mutmaßlichen Krebsrisikos von Haarglättungsmitteln klagt. Bei der Entgleisung eines Regionalzugs in Nordfrankreich sind am Abend mindestens 44 Menschen verletzt worden. Der Zug mit 180 Passagieren an Bord war in der Normandie unterwegs. Ein Waggon ist umgekippt. 4 weitere sind aus den Schienen gesprungen. Alexander Zverev und Ben Shelton stehen im Finale der US Open. Der deutsche Tennisprofi Zverev hat sich am Abend im Halbfinale durchgesetzt und steht jetzt dem US-Amerikaner Shelton gegenüber. Das Finale findet morgen statt.
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4: Es wird wirklich ein richtig schöner Tag heute. Ganz, ganz viel Sonne dabei in ganz Österreich. Am meisten Sonne bei euch in Vorarlberg und Kärnten. 18 bis 24 Grad sind drinnen. Ist wirklich herrlich. Der Blick auf morgen. Es bleibt warm mit bis zu 25 Grad, aber mit weniger Sonne. Da kann es auch immer mal wieder runterregnen. Das ist der Blick auf Österreichs Straßen, euer Verkehrsupdate. Länger dauert es in Tirol B179 Richtung Nassereit zwischen dem Grenztunnel Füssen und Reutte. Da verliert ihr momentan 20 Minuten. Aber ansonsten alles frei auf Österreichs Straßen. Ich wünsche euch eine gute Fahrt.
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5: Schönen Samstagvormittag in der Time Machine. Ich bin Stine Ax. Heute reisen wir zu den großen Euro-Pop-Hits aus den 80s. Und den Start macht da diese deutsche Popband Alpha Will. Und den Song, den hat es übrigens schon gegeben, bevor Alpha Will Mitte der 80er richtig international durchgestartet sind. Forever Young. Ursprünglich viel politischer und deutlich düsterer im Text. Aber man wollte ja ein breites Publikum erreichen. Und so wurde der Text nach den ersten großen Hits wie Big in Japan überarbeitet. Einige der politischen und provokanteren Passagen wurden einfach aus dem Text gestrichen.
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5: Wir starten die Time Machine. Bitte anschnallen. Es geht durch den Europop der 80er. Jetzt mit Alpha Will und Forever Young.

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0: Das ist die Time Machine am Samstagvormittag, ganz im Zeichen des Europop.
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0: Wir bleiben in Deutschland und jetzt wird so richtig 80s und da spalten sich die Geister. Denn die einen haben sie gefeiert und die anderen, naja, weniger. Oder sie haben es vielleicht nicht ganz zugegeben. Denn der Erfolg, der hat für sie gesprochen. Und zwar völlig zu Recht. Viel Synthesizer, hohe Stimmen, ein bisschen Drama und ein Refrain, den man nach 2 Sekunden erkennt und nach 5 Sekunden auswendig kann. Die Rede ist natürlich von Modern Talking, Thomas Anders und Dieter Bohlen. Sie waren in den 80s, vor allem in Europa, riesige Stars und haben ihren Europop weit über die deutschen Grenzen hinausgebracht. Geronimo's Cadillac jetzt für euch, einer ihrer vielen Hits.

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11: Habt ihr das auch bei manchen Songs? Man hört die ersten Töne und schon ist man irgendwo mitten in den 80s. Und bei mir ist das bei diesem Song ganz stark. Da sitze ich im Auto als Kind am Rücksitz Richtung Jesolo oder Maliluschin. Und der läuft im Radio. F.R. David aus Frankreich. Und mit dem Song hat er besonders in Europa einen riesen Hit gelandet. Words. Ein Song, um kurz gesagt Kommunikationsschwierigkeiten in einer Liebesbeziehung. Ja, ein Problem, das es schon in den 80s gegeben hat. Eine eingängige Melodie, ein guter Refrain und schon funktioniert der Song über Ländergrenzen hinweg. Das ist F.R. David.

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0: Und jetzt sind wir dran, jetzt wird's österreichisch und zwar ziemlich selbstbewusst. Denn wenn es um europäischen Pop geht, dann darf natürlich einer nicht fehlen. Falco. Mit Rock Me Amadeus hat er 1985 Wolfgang Amadeus Mozart zum Popstar gemacht. Und wir wissen es und wir sind stolz drauf, der Song wurde nicht nur in Europa ein Hit, sondern er hat es sogar in den USA auf Platz 1 geschafft. Und trotz dieses Ausnahmeerfolgs war Falco gar nicht so happy, denn er hat sich gefragt, wie soll es denn jetzt weitergehen, nachdem der Triumph nie mehr zu toppen sei. Nummer römisch 1 könne man ja nicht werden. Und damit hatte er wohl recht. Ein Ausnahmekünstler, Falco jetzt in der Europop-Time-Machine mit Rock Me Amadeus. Rock me.

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1: Sonntag ist der nationale Aktionstag für pflegende Angehörige. Schon im Vorfeld haben zahlreiche Organisationen Forderungen an die Politik gerichtet. Der Gewerkschaftsbund etwa fordert mehr Unterstützung für die rund 950.000 Menschen, die in Österreich Familienmitglieder pflegen. Überwiegend sind es Frauen. Saudi-Arabien schaltet nach Angriffen eine wichtige Pipeline ab. Die Leitung, die Öl vom Persischen Golf zum Roten Meer bringt, wurde in den Regionen Riad und Medina angegriffen. Es gibt mehrere Verletzte. Die Präsidentin der Wirtschaftskammer, Martha Schulz, wünscht sich kürzere Sommerferien. Statt der derzeit 9 Wochen sollen es nur noch 6 Wochen sein. Als Hauptargument nennt sie in einem Interview die Situation der Mütter, die noch immer die meiste Care-Arbeit übernehmen würden. Sowohl aus ihrer Branche als auch aus anderen Bereichen höre sie Klagen über die langen Sommerferien. Erfolgreiche Reanimation. Eine 43-jährige Frau ist gestern leblos im Badeseebrugger Loch in Höchst in Vorarlberg entdeckt worden. Eine Bekannte hat die Pensionistin aus dem Wasser gezogen und sofort mit der Herzdruckmassage begonnen. Polizisten am Unfallort haben die Wiederbelebungsmaßnahmen dann übernommen und sind später von den Rettungskräften abgelöst worden. Nach 40 Minuten ist es gelungen, die Reanimation erfolgreich zu beenden.
2: Sehr geiler Spätsommertag heute. 18 bis 24 Grad mit drin. Das heißt, die Klima hat uns gut gehackelt diesen Sommer. Ich glaube, sie darf sich ab sofort in den Winterschlaf zurückziehen. Sonne in ganz Österreich, am meisten bei euch zwischen Vorarlberg und der Steiermark. Regen aber nicht ganz ausgeschlossen, wenn dann aber nur im Donauraum. Der Blick auf morgen Sonntag ist auch sehr erfreulich. Wieder Sonne dabei, vor allem aber von Wien bis ins Burgenland dichtere Wolken mit maximal 25 Grad morgen. Kurzer Blick auf Österreichs Straßen und das schaut sehr gut aus. Da ist noch nicht viel los. Eine Meldung habe ich für Tirol. B179 Richtung Nazareth. Vom Grenztunnel Fützen bis heute Nord braucht ihr eine halbe Stunde länger. Ansonsten läuft's. Weiterhin gute Fahrt.
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4: Ihr hört die Time Machine am Samstagvormittag. Ich bin Stine Ax und könnt ihr euch vorstellen, mit gerade einmal 23 Jahren ganz Europa musikalisch zu begeistern. Genau das hat sie geschafft, die deutsche Sängerin Sandra. Und das Verrückte ist, den weltweiten Mega-Erfolg verdankt sie ausgerechnet einem genialen Geist an den Reglern, der damals nicht nur ihr Produzent war, sondern kurz darauf auch ihr Ehemann, Michael Cretu, der später mit dem Projekt Enigma Musikgeschichte geschrieben hat.
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4: Nach ihrem allerersten Solo-Hit Maria Magdalena ging es für sie Schlag auf Schlag weiter. In the Heat of the Night, das war ihr nächster Hit. Sandra gehörte zu dieser legendären Generation europäischer Künstler, die der Welt gezeigt haben, du musst nicht aus Amerika kommen, um den Planeten zum Tanzen zu bringen.

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Schönen Samstagvormittag. Ihr hört die Time Machine heute mit den größten Europop-Hits der 80s. Und hättet ihr gedacht, dass einer der coolsten Songs dieses Jahrzehnts von einem Mann geschrieben wurde, der davor hauptberuflich als Musikjournalist Popstars interviewt hat, anstatt selbst einer zu sein? Genau das ist die Story von Neil Tennant. Zusammen mit Chris Lowe wurden sie die Pet Shop Boys und laut Guinness Buch der Rekorde zum erfolgreichsten englischen Pop-Duo aller Zeiten. Und dieser Hit, der brauchte ein bisschen, um durchzustarten. Im ersten Anlauf ein Flop. Erst nachdem er komplett neu aufgenommen wurde, hat er es geschafft zum globalen Mega-Hit. Hier sind die Pet Shop Boys in der Time Machine mit West End Girls.

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13: Der Europop in den 80s, das war ein Riesenmarkt. Und jetzt wird's exotisch und ein bisschen ernüchternd. Diese Story, die kommt uns doch irgendwie bekannt vor. Es geht um diesen Italo-Disco-Hit, Tarzan Boy von Baltimora. Und das hübsche Gesicht dazu war der irische Tänzer Jimmy McShane. Und mit dem Song ist er plötzlich weltberühmt geworden. Und natürlich auch der legendäre Tarzan-Ruf. der allerdings nur Playback war. Denn der Gesang im Studio soll vom italienischen Produzenten und Songwriter Maurizio Bassi gekommen sein. McShane war also vor allem das Gesicht und die Show auf der Bühne. 1985 ein europäischer Sommerhit mit verrücktem Tarzanruf Ohrwurm, den man einmal hört und garantiert nicht mehr vergisst. Hier ist Tarzan Boy.

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bester Europop aus den 80s gibt's heute in der Time Machine. Und welcher Song bringt uns ins All? Natürlich Major Tom. Hinter dem Mega-Hit steckt Peter Schilling. Wer hat ihn gesehen am Forever Young 80s Festival im Juli? Da hat man gespürt, was dieser Song heute noch für eine Energie hat. Peter Schilling hat da angeknüpft an die berühmte Astronautenfigur aus David Bowies Space Oddity. Und dann machte er sein ganz eigenes Ding daraus. Ein Paradebeispiel dafür, wie genial europäischer Pop damals funktioniert hat. Völlig losgelöst von der Erde. Hier ist Peter Schilling.

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1: Sonntag ist der nationale Aktionstag für pflegende Angehörige. Schon im Vorfeld haben zahlreiche Organisationen Forderungen an die Politik gerichtet. Der Gewerkschaftsbund etwa fordert mehr Unterstützung für die rund 950.000 Menschen, die in Österreich Familienmitglieder pflegen. Überwiegend sind es Frauen. Die Präsidentin der Wirtschaftskammer, Martha Schulz, wünscht sich kürzere Sommerferien. Statt der derzeit 9 Wochen sollen es nur noch 6 Wochen sein. Als Hauptargument nennt sie in einem Interview die Situation der Mütter, die noch immer die meiste Care-Arbeit übernehmen würden. Sowohl aus ihrer Branche als auch aus anderen Bereichen höre sie Klagen über die langen Sommerferien. Erfolgreiche Reanimation. Eine 43-jährige Frau ist gestern leblos im Badesee Bruggerloch in Höchst in Vorarlberg entdeckt worden. Eine Bekannte hat die Pensionistin aus dem Wasser gezogen und sofort mit der Herzdruckmassage begonnen. Polizisten am Unfallort haben die Wiederbelebungsmaßnahmen dann übernommen und sind später von den Rettungskräften abgelöst worden. Nach 40 Minuten ist es gelungen, die Reanimation erfolgreich zu beenden. US-Popstar Lady Gaga ist Mutter geworden. Die 40-jährige Sängerin und ihr Verlobter Michael Polanski sind Eltern. Das berichten die US-Boulevardblätter Page Six und People. Nähere Angaben zum Baby gibt es noch nicht.
2: Ja, jetzt geht sich noch ein schöner Spaziergang aus vor Mittagessen. Ein bisschen Platz schaffen im Bauch. Heute recht viel Sonne dabei, 18 bis 24 Grad. Im Osten auch mal ein bisschen bewölkt und speziell im Donauraum kann es mal ein bisschen regnen. Aber ansonsten heute trocken. Auch morgen noch Sonne und Temperaturen zwischen 19 und 25 Grad, aber auch mehr Wolken unterwegs. Und am Abend ist es auch mal möglich, dass es regnet. Kurzer Blick auf Österreichs Straßen. Wir starten in Kärnten. A10 Richtung Salzburg, von Spital bis Gmünd, da ist die Sperre jetzt aufgehoben worden. Das defekte Fahrzeug ist von der Fahrbahn beseitigt worden. Weiter nach Oberösterreich, S7 Richtung Freistadt, zwischen Treffling und Gallnurkirchen, da ist immer noch die Schnellstraße nach einem Unfall gesperrt. Der Stau wird auch immer länger. Ausweichen geht über die B125. Weiter nach Tirol, B179 Richtung Nassreit, vom Grenztunnel Füssen bis Lehn, braucht er eine Dreiviertelstunde länger und eine Wartezeit beim Autobahngrenzübergang Kufstein-Kiefersfelden Richtung Deutschland auf der A12 habe ich auch noch. Hier plus 20 Minuten. Ansonsten alles safe, weiterhin gute Fahrt.
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3: Schönen Samstagvormittag, ihr hört die Time Machine mit mir, Stine Ax. Und heute dreht sich alles um den Europop aus den 80s. Und da müssen wir natürlich auch rauf nach Schweden schauen. Denn ABBA haben schon lange vor vielen anderen gezeigt, wie gut europäischer Pop auf der ganzen Welt funktionieren kann. Und dieser Song von ABBA, der war ursprünglich gar nicht als Single geplant. Der Song war bereits auf dem Album Super Trooper, aber erst nachdem eine Remix-Version in den Clubs richtig gut angekommen war, wurde er 1981 doch als Single veröffentlicht.
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3: Vielleicht kennt ihr auch die Coverversion von Erasure, 1992 auch nochmal ein Riesenerfolg geworden. Große Melodie, mehrstimmiger Gesang und diese leicht melancholische Stimmung. Also, legen wir los mit Schweden, mitten in unserer Europop Time Machine. Hier sind ABBA mit Lay All Your Love on Me.

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0: Ihr hört die Time Machine am Samstagvormittag. Europop aus Deutschland. Da hatten wir heute schon ein paar. Aber diesen hier, den musste ich euch noch unbedingt mit reinpacken.
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0: Eigentlich war der Song für Modern Talking gedacht. Dieter Bohlen hatte die Nummer bereits fertig komponiert, hat sie aber am Ende nicht gut genug für sein eigenes Duo gefunden. Er schenkte den Track der jungen Caroline Müller, gab ihr den Künstlernamen Cissy Catch. Und sie hat damit prompt einen der größten Europop-Exporte des Jahrzehnts gelandet. Dieter Bohlens Handschrift hört man in jeder Sekunde heraus. Typischer Europop-Sound, elektronisch tanzbar und mit einem Refrain, den man nach dem ersten Hören nie wieder vergisst. Cissy Catch mit I Can Lose My Heart Tonight.

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16: Der Europop in den 80ern. Und das Geniale an dieser Ära war, die Grenzen zwischen den Musikmärkten sind damals förmlich geschmolzen. Ein Song ist zum Beispiel in einem Kölner Studio entstanden und nur wenige Wochen später in den Clubs von Skandinavien bis Südeuropa gelaufen. Und diese bunte Truppe, bestehend aus einem britischen Modedesigner, einem jamaikanischen DJ und einem US-amerikanischen Footballspieler, wurde in Köln zusammengewürfelt als Musikprojekt Bad Boys Blue. Und die haben die europäische Popwelt komplett auf den Kopf gestellt. You're a Woman, und da ist er wieder, dieser typische 80s Europop-Sound. Viel Synthesizer, treibender Beat und ein Refrain, der ins Ohr geht. Ich lieb's einfach.

Zum Abschluss unserer Reise durch den Europop geht's nach Norwegen zu a-ha. 1985 haben sie mit Take On Me die ganze Welt verrückt gemacht. Aber jetzt geht's um einen anderen Song der drei Norweger. Hunting High and Low, und das war der Titel ihres ersten Albums und später auch einer ihrer ganz großen Songs. Und ich finde, genau dieser Song zeigt die andere Seite von a-ha. Weniger knalliger Pop, dafür große Gefühle, eine wunderschöne Melodie und diese ganz besondere Stimme von Morten Harket. Und damit sind wir am Ende unserer Europop-Reise angekommen. Ja, die 80er haben gezeigt, dass große Popmusik nicht nur aus Amerika kommen muss. Ich bin Stine Ax, ich freue mich, wenn ihr nächste Woche mit dabei seid in der

Time Machine am Samstagvormittag von 9 bis 12. Und jetzt geht's weiter mit dem lieben Thomas Bildner. Ich wünsche Ihnen noch einen super Samstag und wie immer, bleibt 80s.

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1: Ein Salzburger oder eine Salzburgerin hat gestern den Euro-Millionen-Jackpot geknackt. Der Glückspilz darf sich über sage und schreibe 111,5 Millionen Euro freuen. Es ist der dritthöchste Gewinn in der 40-jährigen Geschichte der österreichischen Lotterien. Die saudischen Ölexporte stehen massiv unter Druck. Nach der iranischen Blockade der Straße von Hormuz muss das Königreich jetzt auch noch eine wichtige Pipeline abschalten. Eine zusätzliche Reduzierung saudischer Exporte könnte den Ölpreis und damit die Benzinpreise weiter steigen lassen. Am Sonntag ist der nationale Aktionstag für pflegende Angehörige. Schon im Vorfeld haben zahlreiche Organisationen Forderungen an die Politik gerichtet. Der Gewerkschaftsbund etwa fordert mehr Unterstützung für die rund 950.000 Menschen, die in Österreich Familienmitglieder pflegen. Überwiegend sind es Frauen. Erfolgreiche Reanimation. Eine 43-jährige Frau ist gestern leblos im Badesee Bruggerloch in Höchst in Vorarlberg entdeckt worden. Eine Bekannte hat die Pensionistin aus dem Wasser gezogen und sofort mit der Herzdruckmassage begonnen. Polizisten am Unfallort haben die Wiederbelebungsmaßnahmen dann übernommen und sind später von den Rettungskräften abgelöst worden. Nach 40 Minuten ist es gelungen, die Reanimation erfolgreich zu beenden.
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3: Heute noch viel Sonne dabei, am Nachmittag dann aber auch mehr Wolken im Land bei 18 bis 24 Grad. Morgen Sonntag sehe ich dann noch mehr Wolken-Emojis, aber auch der Regen breitet sich aus, 25 Grad maximal morgen. Kurzer Blick auf Österreichs Straßen. Wir starten in Kärnten. A10 Richtung Salzburg, von Spital bis Gmünd, da ist die Sperre jetzt aufgehoben worden. Das defekte Fahrzeug ist von der Fahrbahn beseitigt worden. Weiter nach Oberösterreich, S7 Richtung Freistadt, zwischen Treffling und Gallneukirchen, da ist immer noch die Schnellstraße nach einem Unfall gesperrt. Der Stau wird auch immer länger. Ausweichen geht über die B125. Weiter nach Tirol, B179 Richtung Nassreit, vom Grenztunnel Füssen bis Lehn braucht er eine Dreiviertelstunde länger und eine Wartezeit beim Autobahngrenzübergang Kufstein-Kiefersfelden Richtung Deutschland auf der A12 habe ich auch noch. Hier plus 20 Minuten. Ansonsten alles safe, weiterhin gute Fahrt.
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5: Die größten Hits aus unserem besten Musikjahrzehnt. Die Songs funktionieren 2026 so perfekt wie in ihrem Ursprung in den 80ern. David Bowie gleich mit dabei oder auch Sam Brown. Und wir starten hinein in diese Stunde mit einer Dame, die uns quasi den Beat geliefert hat für die 80er. Hier ist Gloria Estefan.

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Unverkennbar. Stop und Sam Brown hier bei uns auf Radio Super 80s. Immer die größten Hits der 80er. 17. 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

Absoluter Ego-Trip hier von Brass und When Will I Be Famous? Jetzt aber Mitgefühl oder besser gesagt die große Liebe hier hineingepackt von Phil Collins und Groovy Kind of Love. Wenn einem einfach mal bewusst wird, alle Sorgen verschwinden irgendwie, wenn nur die richtige Person da ist.

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1: Die saudischen Ölexporte stehen massiv unter Druck. Nach der iranischen Blockade der Straße von Hormuz muss das Königreich jetzt auch noch eine wichtige Pipeline abschalten. Eine zusätzliche Reduzierung saudischer Exporte könnte den Ölpreis und damit die Benzinpreise weiter steigen lassen. Ein Salzburger oder eine Salzburgerin hat gestern den Euro-Millionen-Jackpot geknackt. Der Glückspilz darf sich über sage und schreibe 111,5 Millionen Euro freuen. Es ist der dritthöchste Gewinn in der 40-jährigen Geschichte der österreichischen Lotterien. Am Sonntag ist der nationale Aktionstag für pflegende Angehörige. Schon im Vorfeld haben zahlreiche Organisationen Forderungen an die Politik gerichtet. Der Gewerkschaftsbund etwa fordert mehr Unterstützung für die rund 950.000 Menschen, die in Österreich Familienmitglieder pflegen. Überwiegend sind es Frauen. Die Präsidentin der Wirtschaftskammer, Martha Schulz, wünscht sich kürzere Sommerferien. Statt der derzeit 9 Wochen sollen es nur noch 6 Wochen sein. Als Hauptargument nennt sie in einem Interview die Situation der Mütter, die noch immer die meiste Care-Arbeit übernehmen würden. Sowohl aus ihrer Branche als auch aus anderen Bereichen höre sie Klagen über die langen Sommerferien.
2: 18 bis 24 Grad heute dabei, Sonnenschein in vielen Teilen von Österreich. Aber jetzt ziehen dann auch mehr Wolken durch, trotzdem aber vielerorts weiterhin sehr sonnig. Die Sonne laut Wettertrend auch morgen noch dabei, aber die Wolken werden, sagen wir so, nicht weniger. Eher das Gegenteil, auch Regen kann mal dabei sein morgen. 19 bis 25 Grad die Temperaturen. Das ist der Blick auf Österreichs Straßen und da gibt es einiges an Rückreiseverkehr. Man merkt, dass die Ferien aus sind. Wir starten in Kärnten, A2, zwischen Villach-Warmbad und Villach-Farkasee. Da ist ein LKW umgekippt. Der liegt da quer auf der Spur. In beiden Richtungen ist nur der Pannenstreifen frei. Die Rettung und die Feuerwehr ist schon im Einsatz. Schon jetzt steht es hier 40 Minuten länger und bis der LKW mal weg ist. Na, von der Spur dauert sicher bis in den Nachmittag hinein. Wir bleiben in Kärnten, A10 Richtung Salzburg, kurz nach Spital Ost ist ein Unfall auf der Überholspur passiert, hier beginnt sich zu stauen. Weiter auf der A10 Richtung Salzburg, bei Rennweg und bei Werfen, da wird der Verkehr blockweise abgefertigt, einerseits vor dem Katschbeck-Tunnel und vor dem Helversberg-Tunnel. Blockabfertigung gibt es auch auf der A11 Richtung Slowenien, vor dem Karawankentunnel, hier staut sich's plus 20 Minuten. Weiter in die Steiermark, da ist die B23 zwischen Mürzsteg und Freien an der Mürz gesperrt, ausweichen geht übers Niederalpel. Und zu guter Letzt Tirol, B179 Richtung Nassereit, vom Grenztunnel Füssen bis Lermoos braucht hier abschnittsweise eine Dreiviertelstunde länger. Ansonsten läuft überall weiterhin eine gute Fahrt.
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3: Großes Fragezeichen gleich bei Nina in ihrem Song. Einer der prägendsten Songs für sie aus den 80ern nach 99 Luftballons. Gleich hier in der Playlist und wir starten hinein mit Witch to Your Heart. Hier ist Wax. Hier ist Super 80s am Wochenende. What?

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man immer wieder so schön jemand am Klavier spielen. Dann hört man den Titel I Like Chopin. Aber Fun Fact am Rande bei diesem Song, da ist gleich gar nichts von Chopin drin. Aber trotzdem, I Like It. Einer der größten europäischen Hits der 80er von Gazebo. Willkommen, hier ist Radio Super 80s. Immer die größten Hits der 80er. Hier eine Band, die machen bis heute so gute Stimmung, wenn sie auf der Bühne sind. Hier ist Bananarama, Robert De Niro, hier ist Waiting.

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Kein anderer weiblicher Artist hat so viele Scheiben verkauft. Madonna und Papa Don't Preach. Natürlich eine der Queens of the 80s hier bei uns auf Radio Super 80s. Schönes Wochenende und wenn sich der Moment gerade ergibt und ihr habt es vielleicht noch nicht getan, dann bitteschön, jetzt euren App Store öffnen, ganz egal ob am iPhone oder Android-Gerät. 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
1: Ölexporte aus Saudi-Arabien stehen massiv unter Druck. Nach der iranischen Blockade der Straße von Hormus und der zunehmenden Bedrohung der Meerenge Bab al-Mandab durch die Houthi-Miliz im Jemen muss das Königreich nach Drohnenangriffen auch noch eine wichtige Pipeline abschalten. Der österreichische Energieexperte Walter Bolz rechnet mit einem zumindest kurzfristigen deutlichen Ölpreisanstieg. Céline Dion feiert heute ihr großes Bühnencomeback. Die kanadische Sängerin wird um 19.30 Uhr in der Plenitude Arena bei Paris ihr erstes Konzert seit 6 Jahren geben. In den letzten Jahren ist Dion, die an einer seltenen Autoimmunerkrankung leidet, kaum aufgetreten. Der Ansturm auf die Tickets war enorm. Mehr als 900.000 Fans werden bei den insgesamt 26 Konzerten erwartet. 8-Jähriger hat am Freitag in Frauenstein in Kärnten beim Schwammerlsuchen eine Kiste mit Granaten aus dem Zweiten Weltkrieg gefunden. Sein 41-jähriger Vater hat die Kiste mit nach Hause genommen und erst dort die Polizei verständigt. Die Granaten waren in einem sehr schlechten und gefährlichen Zustand, weshalb das umliegende Gebiet evakuiert worden ist. Der Entminungsdienst hat die Kiste auf ein nahegelegenes Feld gebracht und gesprengt. Ein Salzburger hat gestern den Euro-Millionen-Jackpot geknackt. Der Glückspilz darf sich über sage und schreibe 111,5 Millionen Euro freuen. Es ist der dritthöchste Gewinn in der 40-jährigen Geschichte der österreichischen Lotterie.
2: Schönen Nachmittag mit den Wetteraussichten. Viel Sonne von Vorarlberg bis Kärnten, vor allem im Osten und Norden auch Sonne dabei. Aber da spielen auch Wolken eine Rolle, bei 24 Grad maximal heute. Morgen dann zweigeteilt. Viel Sonne zuerst von Vorarlberg bis Kärnten, sonst schon am Vormittag vermehrt Wolken, die sich dann Richtung Westen und Süden ausbreiten. Dazu immer wieder Schauer bei 26 Grad maximal. Ein Blick auf die Straßen, wir sind in Kärnten A2 zwischen Villach-Warnbad und Villach-Farkassee. Nach einem Unfall in beiden Richtungen plus 40 Minuten. A11 Richtung Slowenien vor dem Karawankentunnel Blockabfertigung. Tirol A13 zwischen Innsbruck-Amras und Patsch in beiden Richtungen plus 15 Minuten im Baustellenbereich. Und B179 Richtung Nassereit zwischen Füssen und Lermoos plus 40 Minuten. Viel Geduld und gute Fahrt.
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3: Euer Sound für den Samstag. Willkommen, ich bin Thomas Bildner. Servus, und er klingt gleich so herrlich experimentell, wie die 80er einfach mal sind. Und da waren musikalisch, hat man so viel ausprobiert. Wir hören Laura Branigan mit ihrem Disco-Klassiker Self-Control. Talk Talk, Such a Shame, klingt wieder völlig anders. Anderer cooler Elektro-Sound. Matika fühlt gleich mal die Bewegung der Erde. Und hier geht's ganz, ganz tief. Viel Gefühl. Tom Petty und Free Fallen. Schönen Samstag.

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Unverkennbar der Sound der 80er. Kulthit Laura Branigan on Self-Control hier bei uns auf Radio Super 80s. Immer die größten Hits der 80er. Bei der nächsten Nummer ist es schon ein bisschen anders, denn irgendwie klingen die so ein bisschen nach Motown, noch ein bisschen good old 60s. Ist aber absolut 1989. Hier sind Fine Young Cannibals und Good Thing. Schönen Samstag, schönes Wochenende.

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für alle, die an diesem Samstag noch viel zu tun haben. Energiekick mit dem Pointer Sisters und Jump. Aber nach so vielen To-Dos haben wir uns auch ganz was anderes verdient. Yes. Einmal kurz durchschnaufen, ein Wochenende genießen. Einfach mal dieses September-Wochenende das sein lassen, was es ist. Hiermit Simply Red.

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2: Der US-Bundesstaat Arizona verklagt jetzt den Kosmetikkonzern L'Oreal. Das Unternehmen soll Hinweise auf ein Krebsrisiko durch seine Haarglättungsmittel verschwiegen haben. L'Oreal weist die Vorwürfe zurück. Arizona ist der erste Bundesstaat, der wegen des mutmaßlichen Krebsrisikos von Haarglättungsmitteln klagt. Ein Salzburger hat gestern den Euro-Millionen-Jackpot geknackt. Der Glückspilz darf sich über sage und schreibe 111,5 Millionen Euro freuen. Es ist der dritthöchste Gewinn in der 40-jährigen Geschichte der österreichischen Lotterie. Formel 1-Rekordweltmeister Lewis Hamilton hat im letzten freien Training zum Großen Preis von Spanien einen Crash verursacht. Der 41-Jährige verbremst sich und kracht in die Streckenbegrenzung. Hamilton kann zwar weiterfahren, muss das Auto aber wenig später abstellen. Die Bestzeit stellt WM-Spitzenreiter Kimi Antonelli im Mercedes auf. Der CO2-Ausstoß der Modeindustrie ist in den letzten zwei Jahren um 14% gestiegen. Das zeigt ein aktueller Bericht der NGO Apparel Impact Institute. Grund dafür ist vor allem die immer größere Produktion von Kunstfasern wie Polyester. Neues Polyester ist günstiger und einfacher zu beschaffen als recyceltes Material.
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4: Schönen Nachmittag mit den Wetteraussichten. Viel Sonne von Vorarlberg bis Kärnten, vor allem im Osten und Norden auch Sonne dabei. Aber da spielen auch Wolken eine Rolle. Bei 24 Grad maximal heute. Morgen dann zweigeteilt. Viel Sonne zuerst von Vorarlberg bis Kärnten, sonst schon am Vormittag vermehrt Wolken, die sich dann Richtung Westen und Süden ausbreiten. Dazu immer wieder Schauer bei 26 Grad maximal. Ein Blick auf die Straßen und wir starten in Kärnten. Das ist mühsam auf der A2 zwischen Villach-Warmbad und Villach-Farkassee. Nach einem Unfall in beiden Richtungen nur der Pannenstreifen, frei plus 40 Minuten hier. Ebenfalls 40 Minuten vor dem Karawankentunnel bei der Einreise nach Österreich. Hainach-Salzburg, Münchner Bundesstraße, auf Höhe Eugen-Müller-Straße hat es gekracht, plus 15 Minuten und Stau hier in beiden Richtungen. Tirol noch B179 Richtung Nasserei zwischen Reut und Lermoos, plus 30 Minuten. Viel Geduld und gute Fahrt!
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5: 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Der Sound hier ist für alle, ob schon Mitglied oder nicht. Hier ist Kenny Loggins, Footloose.

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Das Radio Super 80s, immer die größten Hits der 80er mit PhD, I Won't Let You Down. Ein Song, der einem irgendwie so eine Umarmung schenkt an diesem Samstag. Beim nächsten, da werden wir ein bisschen aufgefordert quasi mitzuzählen. Können wir gerne mal ausprobieren. Angeblich im nächsten Song 119 historische Ereignisse von 1949 bis 1989. Zeit für Billy Joel und We Didn't Start the Fire. Schönes Wochenende.

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Walk of Life und die Dire Straits hier bei uns auf Radio Super 80s. Schönen Samstag. Ja, Straßenmusik, Rock'n'Roll und ganz einfach dem Herz folgen, darum geht's in diesem Titel. Marc Knopfler hat diesen Song eben allen Musikern gewidmet weltweit, die einfach nur ihrer Leidenschaft folgen. Sehr, sehr schön. Robin Beck ist hier am Start mit Save Up All Your Tears. Phil Collins werden wir noch hören oder auch Culture Club. All das hier bei uns auf Radio Super 80s. Denn wir haben sie rund um die Uhr für euch, für ganz Österreich. Die größten Hits aus unserem Musik-Lieblingsjahrzehnt. Willkommen in den 80ern. 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
1: Der US-Bundesstaat Arizona verklagt jetzt den Kosmetikkonzern L'Oreal. Das Unternehmen soll Hinweise auf ein Krebsrisiko durch seine Haarglättungsmittel verschwiegen haben. L'Oreal weist die Vorwürfe zurück. Arizona ist der erste Bundesstaat, der wegen des mutmaßlichen Krebsrisikos von Haarglättungsmitteln klagt. Ein 9-jähriger Bub aus Rom hat gemeinsam mit seinem Vater den Mont Blanc bestiegen. Nach Angaben seiner Familie ist das Kind damit der jüngste Mensch, der den höchsten Berg der Alpen aus eigener Kraft bestiegen hat. Der Vater ist ein erfahrener Bergsteiger. Der Sohn hat bereits mit 3 Jahren mit dem Klettern begonnen. Céline Dion feiert heute ihr großes Bühnencomeback. Die kanadische Sängerin wird um 19.30 Uhr in der Plenitude Arena bei Paris ihr erstes Konzert seit 6 Jahren geben. In den letzten Jahren ist Dion, die an einer seltenen Autoimmunerkrankung leidet, kaum aufgetreten. Der Ansturm auf die Tickets war enorm. Mehr als 900.000 Fans werden bei den insgesamt 26 Konzerten erwartet. In Vöcklabruck hat die Polizei einen Mann mit Messer binnen 95 Sekunden festgenommen. Der 26-Jährige soll in der Nacht auf heute mehrere Passanten bedroht haben. Bei der Durchsuchung finden die Beamten eine kleine Menge Cannabis und in der Geldtasche des Mannes 2 Schneidezähne. Die dürften ihm offenbar kurz davor ausgeschlagen worden sein.
2: Schönen Nachmittag mit den Wetteraussichten. Auf der Sonnenseite landet ihr da heute von Vorarlberg bis Kärnten. Da viel Sonne, sonst auch Sonne, aber ein paar Wolken auch dabei zwischendurch bei 18 bis 24 Grad maximal. Morgen zuerst noch Sonne von Vorarlberg bis Kärnten. Sonst vom Vormittag schon weg einige Wolken, die sich dann Richtung Westen und Süden ausbreiten und immer wieder Schauer bringen bei 19 bis 26 Grad maximal. Ein Blick auf die Straßen, wir schauen gleich nach Kärnten, dort mühsam den ganzen Tag schon. Auf der A2 Richtung Wien zwischen Villach-Warnbad und Villach-Farkasee. Sperre nach einem Unfall jetzt, da weicht da über Hermagor aus. Richtung Italien ist da nur der Pannenstreifen frei, plus 30 Minuten. Und vor dem Karawankentunnel bei der Einreise nach Österreich, plus 20 Minuten. Gute Fahrt wünsche ich.
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3: Was braucht das Weekend? Starke Namen, die uns coole Songs liefern, wie zum Beispiel gleich Rick Astley mit Never Gonna Give You Up, Motivations-Push-Song für diesen Nachmittag. Oder wie wär's mit diesem Herrn hier? Hier ist Bryan Adams und Run To You. 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

Eins ist klar, wenn man eine Playlist zusammenstellen müsste mit den romantischsten Songs der 80er, fix mit dabei, oder? The Bangles und Eternal Flame. Knapp 4 Minuten, pure Gänsehaut und großes Gefühl. So sind sie nun mal einfach. Die Songs aus unserem besten Musikjahrzehnt. Hier sind die 80er. Hier bei uns auf Super 80s und hier sind Soul.

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Duran Duran, Rio, hier bei uns auf Radio Super 80s. Schönes Wochenende, schönen Samstag. Von Rio geht's nach San Remo, nach Italien. Dort findet jedes Jahr das größte Musikfestival des Landes statt und hat so manche Stars hervorgebracht, wie zum Beispiel 1986. Da war San Remo der Startschuss für die Weltkarriere hier von Eros.

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1: Die Präsidentin der Wirtschaftskammer Martha Schulz wünscht sich kürzere Sommerferien. Statt der derzeit 9 Wochen sollen es laut ihr nur noch 6 sein. Als Hauptargument nennt sie die Situation der Mütter, die noch immer die meiste Care-Arbeit übernehmen müssen. Sowohl aus ihrer Branche als auch aus anderen Bereichen hört sie Klagen über die langen Sommerferien, so Schulz. Die USA schränken den militärischen Schutz für Tanker in der Straße von Hormuz ein. Laut einem Bericht der Financial Times sollen die Schiffe die Meerenge am Persischen Golf nur noch zu bestimmten Zeiten passieren. Hintergrund sind verstärkte iranische Angriffe auf Schiffe in der Nacht. Durch die Straße von Hormuz werden rund 20% des weltweiten Energiehandels abgewickelt. Die Wirtschaftskammer zieht Konsequenzen aus der Causa Ruck. Alle Mitarbeiterinnen und Mitarbeiter, Funktionärinnen und Funktionäre sollen neue Compliance-Regeln nach modernem Standard bekommen. Es geht um Auftragsvergaben, Repräsentation und Geschenke sowie Nominierungen und Entsendungen. Ziel sind organisationsweit einheitliche Standards, mehr Transparenz und nachvollziehbare Verantwortlichkeiten. Der Aufmarsch der rechtsextremen Identitären am Wiener Kahlenberg ist heute vorerst ohne Zwischenfälle verlaufen, auch wenn Medien explizit nicht erwünscht waren. Journalistinnen und Journalisten ist durch schwarze Schirme der Blick verwehrt worden. Gegendemonstrationen waren am Leopoldsberg und im Bereich Heiligenstadt zugange. Die rechtsextreme Veranstaltung hat den Titel Helden von Wien, Gedenkveranstaltung zur zweiten Wiener Türkenbelagerung 1683 getragen.
2: Schönen Nachmittag mit den Wetteraussichten. Auf der Sonnenseite landet ihr da heute von Vorarlberg bis Kärnten. Da viel Sonne, sonst auch Sonne, aber ein paar Wolken auch dabei zwischendurch bei 18 bis 24 Grad maximal. Morgen zuerst noch Sonne von Vorarlberg bis Kärnten. Sonst vom Vormittag schon weg einige Wolken, die sich dann Richtung Westen und Süden ausbreiten und immer wieder Schauer bringen bei 19 bis 26 Grad maximal. Ein Blick auf die Straßen, wir schauen gleich nach Kärnten, dort mühsam den ganzen Tag schon. Auf der A2 Richtung Wien zwischen Villach-Warnbad und Villach-Farkasee. Sperre nach einem Unfall jetzt, da weicht da über Hermagor aus. Richtung Italien ist da nur der Pannenstreifen frei, plus 30 Minuten. Und vor dem Karawankentunnel bei der Einreise nach Österreich, plus 20 Minuten. Gute Fahrt wünsche ich.
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3: Willkommen, ich bin Thomas Pildner. Mit Erschrecken diese Woche festgestellt, es gibt schon wieder die ersten Adventkalender zu kaufen. Wow, das Jahr vergeht viel zu schnell, oder? Also gefühlt ist es unglaublich, dieses 2026. Nehmen wir uns ein bisschen raus. Zeitreise. Ab in die 80er. Mit der besten Playlist dazu. Hier Eddie Grant's Gimme Hope China oder wie wär's mit Queen und David Bowie Under Pressure. Auch gleich mit dabei. Willkommen und schönen Samstag. Well,

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Genau so. Und nicht anders muss das Wochenende klingen. Hier mit uns mit Radio Super 80s. Immer die größten Hits der 80er. Und Tina Turner zu People. Willkommen im Wochenende. Zeit für gute Momente. Hier zum Beispiel der nächste. Über 3 Minuten einfach nur Elo pur. Und Calling America.

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Wir halten das Energielevel hoch hier mit Alan Thomas und High Energy. 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
1: Die Präsidentin der Wirtschaftskammer Martha Schulz wünscht sich kürzere Sommerferien. Statt der derzeit 9 Wochen sollen es laut ihr nur noch 6 sein. Als Hauptargument nennt sie die Situation der Mütter, die noch immer die meiste Care-Arbeit übernehmen müssen. Sowohl aus ihrer Branche als auch aus anderen Bereichen hört sie Klagen über die langen Sommerferien, so Schulz. Die USA schränken den militärischen Schutz für Tanker in der Straße von Hormuz ein. Laut einem Bericht der Financial Times sollen die Schiffe die Meerenge am Persischen Golf nur noch zu bestimmten Zeiten passieren. Hintergrund sind verstärkte iranische Angriffe auf Schiffe in der Nacht. Durch die Straße von Hormuz werden rund 20% des weltweiten Energiehandels abgewickelt. Die Wirtschaftskammer zieht Konsequenzen aus der Causa Ruck. Alle Mitarbeiterinnen und Mitarbeiter, Funktionärinnen und Funktionäre sollen neue Compliance-Regeln nach modernem Standard bekommen. Es geht um Auftragsvergaben, Repräsentation und Geschenke sowie Nominierungen und Entsendungen. Ziel sind organisationsweit einheitliche Standards, mehr Transparenz und nachvollziehbare Verantwortlichkeit. Der Aufmarsch der rechtsextremen Identitären am Wiener Kahlenberg ist heute vorerst ohne Zwischenfälle verlaufen, auch wenn Medien explizit nicht erwünscht waren. Journalistinnen und Journalisten ist durch schwarze Schirme der Blick verwehrt worden. Gegendemonstrationen waren am Leopoldsberg und im Bereich Heiligenstadt zugange. Die rechtsextreme Veranstaltung hat den Titel Helden von Wien, Gedenkveranstaltung zur zweiten Wiener Türkenbelagerung 1683 getragen.
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4: Am Samstagabend aktuell noch die letzten Sonnenstrahlen im Westen und im Süden Österreichs. Im Rest des Landes ordentlich bewölkt. Ein paar Regentropfen gibt's heute Abend vor allem in Niederösterreich. Ab zum Wettertrend. Morgen am Sonntag wieder so eine Mischung aus Sonne und Wolken. Stellenweise gehen sich aber 26 Grad aus. Wir schauen zu euch auf die Straßen am Samstagabend und starten gleich mit einem Unfall in Kärnten. A2 Richtung Wien zwischen Villach-Warmbad und Villach-Farkasee. Sperre nach einem Unfall, 5 bis 6 Kilometer Stau. Am besten schon bei der Abfahrt Hermagor zur B83 ausweichen. In der Gegenrichtung A2 Richtung Italien wegen eben diesem Unfall nur der Pannenstreifen frei. Vor dem Karawankentunnel bei der Einreise nach Österreich dauert es eine ganze Stunde länger. Und Tirol, B179 Richtung Deutschland, von Biberwehr bis Pichelbach und zwischen Reute Nord und dem Grenztunnel Füssen jeweils eine Viertelstunde plus. Gute Nerven und gute Fahrt.
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5: Super Weekend, super Samstag hier bei uns mit den größten Hits aus unserem Musiklieblingsjahrzehnt. Da hören wir gleich zum Beispiel Aha. Aber wie wäre es denn auch mit Depeche Mode oder Matthew Wilder? Alles noch hier bei uns fix eingebucht die nächsten Minuten. Wir starten aber hinein mit einer großen Dame. Hier ist Lisa Stansfield.

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lässige Sound mit ganz schön viel Strom dahinter, Depeche Mode und Just Can't Get Enough. Schönes Motto, oder? Für die Playlist der 80er. Wir bekommen auch nicht genug davon. Wir bleiben aber gleich in diesem 80er Sound pur, der bis heute definitiv unverkennbar klingt. Hier ist Matthew Wilder und Break My Stride. Ich bin Thomas Bildner. Willkommen. Schönen Samstag. 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

Liebe dreht, sondern hier mal um ganz, ganz viel Freundschaft. You are friend of mine. Clarence Clemons and Jackson Browne hier bei uns auf Radio Super 80s 1985 bis heute absolut zeitlos, absolut schön.

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1: Die Präsidentin der Wirtschaftskammer Martha Schulz wünscht sich kürzere Sommerferien. Statt der derzeit 9 Wochen sollen es laut ihr nur noch 6 sein. Als Hauptargument nennt sie die Situation der Mütter, die noch immer die meiste Care-Arbeit übernehmen müssen. Sowohl aus ihrer Branche als auch aus anderen Bereichen hört sie Klagen über die langen Sommerferien, so Schulz. Die USA schränken den militärischen Schutz für Tanker in der Straße von Hormuz ein. Laut einem Bericht der Financial Times sollen die Schiffe die Meerenge am Persischen Golf nur noch zu bestimmten Zeiten passieren. Hintergrund sind verstärkte iranische Angriffe auf Schiffe in der Nacht. Durch die Straße von Hormuz werden rund 20% des weltweiten Energiehandels abgewickelt. Island könnte bald den kommerziellen Walfang verbieten. Die Regierung prüft derzeit verschiedene Optionen zur Aktualisierung ihres Walfanggesetzes, wobei sie der Möglichkeit eines dauerhaften Verbots besondere Aufmerksamkeit schenkt. In der laufenden Jagdsaison sind bisher 80 Finnwale getötet worden. Die Quote erlaubt in diesem Jahr den Fang von 150 Tieren. Der Aufmarsch der rechtsextremen Identitären am Wiener Kahlenberg ist heute vorerst ohne Zwischenfälle verlaufen, auch wenn Medien explizit nicht erwünscht waren. Journalistinnen und Journalisten ist durch schwarze Schirme der Blick verwehrt worden. Gegendemonstrationen waren am Leopoldsberg und im Bereich Heiligenstadt zugange. Die rechtsextreme Veranstaltung hat den Titel Helden von Wien, Gedenkveranstaltung zur zweiten Wiener Türkenbelagerung 1683 getragen.
2: 11 Grad in Leubl in Kärnten, ist aber auch der kälteste Ort in ganz Österreich. Trotzdem so um die 20 Grad in den meisten Orten jetzt und auch das ist frisch. Wir schauen gleich weiter zum Wettertrend morgen am Sonntag. Ja, es wird eigentlich schon ganz okay, ja, es gibt immer wieder Sonne, aber es gibt eben auch viele Wolken und oft ist es grau. Die Temperaturen morgen ein bisschen wärmer als heute. Wir schauen es euch auf die Straßen am Samstagabend und starten in Kärnten. Noch immer dieses Problem auf der A2 Richtung Wien. Zwischen Villach-Warmbad und Villach-Farkassee Sperre nach einem Unfall. Am besten ausweichen über die Abfahrt Hermagor zur B83. In der Gegenrichtung A2 Richtung Italien wegen eben diesem Unfall nur der Pannenstreifen frei dort und es dauert länger. Zu mir nach Hause, heute Abend ab 21 Uhr eine Ankündigung, A2 Richtung Italien zwischen Gleisdorf West und Lastnitzhöhe. Hier wird es eine Sperre geben. Umleitung bis 6 Uhr früh. Gute Fahrt euch.
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5: Die Präsidentin der Wirtschaftskammer Martha Schulz wünscht sich kürzere Sommerferien. Statt der derzeit 9 Wochen sollen es laut ihr nur noch 6 sein. Als Hauptargument nennt sie die Situation der Mütter, die noch immer die meiste Care-Arbeit übernehmen müssen. Sowohl aus ihrer Branche als auch aus anderen Bereichen hört sie Klagen über die langen Sommerferien, so Schulz. Die USA schränken den militärischen Schutz für Tanker in der Straße von Hormuz ein. Laut einem Bericht der Financial Times sollen die Schiffe die Meerenge am Persischen Golf nur noch zu bestimmten Zeiten passieren. Hintergrund sind verstärkte iranische Angriffe auf Schiffe in der Nacht. Durch die Straße von Hormuz werden rund 20% des weltweiten Energiehandels abgewickelt. Island könnte bald den kommerziellen Walfang verbieten. Die Regierung prüft derzeit verschiedene Optionen zur Aktualisierung ihres Walfanggesetzes, wobei sie der Möglichkeit eines dauerhaften Verbots besondere Aufmerksamkeit schenkt. In der laufenden Jagdsaison sind bisher 80 Finnwale getötet worden. Die Quote erlaubt in diesem Jahr den Fang von 150 Tieren. Der Aufmarsch der rechtsextremen Identitären am Wiener Kahlenberg ist heute vorerst ohne Zwischenfälle verlaufen, auch wenn Medien explizit nicht erwünscht waren. Journalistinnen und Journalisten ist durch schwarze Schirme der Blick verwehrt worden. Gegendemonstrationen waren am Leopoldsberg und im Bereich Heiligenstadt zugange. Die rechtsextreme Veranstaltung hat den Titel Helden von Wien, Gedenkveranstaltung zur zweiten Wiener Türkenbelagerung 1683 getragen.
6: Der wärmste Ort in ganz Österreich aktuell, Güssing im Burgenland mit 23 Grad. Aber spätestens in den nächsten Stunden, allerspätestens in der Nacht, wird es dann auch dort richtig herbstlich. Es kühlt nämlich in der Samstagnacht runter bis 6 Grad teilweise. Hier und da auch Regen möglich, jetzt in den nächsten Stunden am ehesten in Niederösterreich. Morgen am Sonntag die meiste Sonne im Westen und im Süden des Landes. Ansonsten gibt es auch viele Wolken. Wir schauen zu euch auf die Straßen am Samstagabend und starten gleich mit diesem einen Problem, das es leider noch immer in Kärnten gibt. Sperre auf der A2 Richtung Wien zwischen Villach-Warmbad und Villach-Farkassee. Nach einem LKW-Unfall dauert es ordentlich länger. Am besten ausweichen zur Abfahrt Hermagor zur B83. Achtung in der Gegenrichtung A2 Richtung Italien, an dieser Stelle ist nur der Pannenstreifen frei. Außerdem in der Steiermark eine Sperre heute ab 21 Uhr. Die A2 Richtung Italien zwischen Kleistorf West und Lassnitzhöhe wird gesperrt sein. Es gibt eine Umleitung vor Ort bis 6 Uhr früh. Gute Nerven und gute Fahrt euch.
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